0: haben. Ich kümmere mich darum, dass Kinder weiterhin Ausbildung kriegen, dass Jobs und Arbeitsplätze im Mittelpunkt stehen und dass die ältere Generation, über 600.000 Menschen sind 60 Jahre und älter, dass die sich nicht Gedanken machen müssen, wenn sie hier mal alt werden, dass sie keinen haben, der sie pflegt, dass sie die Pflege nicht bezahlen können oder dass sie ihren Verwandten, ihren Kindern oder ihrem Partner immer noch Leben zu Last fallen.
1: 移民问题依然是此次选战中的重要议题，但舒尔策表示。 今年上半年，萨克森恩哈尔特新接收的难民不足1000人，而萨安州也是受到老龄化冲击最大的一个联邦州，因此也非常需要外来移民。
0: Aber wenn wir ehrlich sind, wir hatten bei den neuen ankommenden Flüchtlingen in diesem Jahr so wenig wie letztmals im Jahr 2011. In Sachsen-Anhalt sind im ersten Halbjahr knapp 1000 Flüchtlinge angekommen. Wir haben 2,2 Millionen Einwohner, 1000 Flüchtlinge sind angekommen. Das ist also nicht mehr unser Hauptthema.
1: 德国面临的外交和国际政治的问题也正在直接影响当地选民。舒尔策在回答凤凰卫视提问时指出，萨克森恩哈尔特拥有德国重要的化工产业基地，中东局势导致霍尔木兹海峡运输受阻，部分化工原料价格上涨。 乌克兰战争也持续影响天然气和石油价格，这都表明当地工业因此越来越直接地受到国际地缘政治影响。但在他看来，当前很多被带入周旋的争议，实际上需要在柏林和布鲁塞尔层面解决。Das
0: ist ein Einfluss, den wir unmittelbar spüren. Selbstverständlich auch an den Zapfsäulen, weil sich durch diesen Krieg der Preis natürlich wieder erhöht hat. Ein zweiter Punkt, der Ukraine-Konflikt, der spielt natürlich ja auch mit rein. Die Situation hat sich in vielen Bereichen verändert. Gas, Ölpreise, das beeinflusst die Menschen. Das heißt, wir haben eine indirekte Abhängigkeit von geopolitischen Herausforderungen, wie wir sie in den letzten Jahren, Jahrzehnten so stark nicht hatten.
2: 刚果金的埃博拉疫情持续蔓延，卫生部门和国际社会正在加紧应对。南非的专家就警告，疫情在未来数周甚至数月仍然有可能继续扩大。刚果金当前疫情是有记录以来增长速度最快的埃博拉疫情，也是国家历史上规模最大的一次埃博拉疫情。 联合国秘书长古特雷斯呼吁国际社会加大支持力度，尽快遏制疫情蔓延。
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4: 在刚果金埃博拉疫情持续蔓延之际，世卫组织日前宣布，乌干达本轮由本地不交型埃博拉病毒引发的疫情正式结束，连续42天没有新增确诊病例。 意味着传播链已经被有效切断。不过，专家提醒，埃博拉疫情仍存在再次爆发的可能，相关国家仍需保持警惕，加强疫情监测和社区防控。华视萨伊德，南非约翰内斯堡报道。
1: 根据菲律宾的媒体报道，菲律宾吕宋岛3秒里市省苏比克市遭到了连日的暴雨。29号的上午发生了山体滑坡，已经造成了至少2人死亡和2人受伤。当地政府已经启动了应急救援工作。感谢您搭乘今天的凤凰早班车，祝您周末愉快。更多消息请持续锁定我们稍后的各界新闻。